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Der ist ewig, der ist allmächtig, der ist heilig. 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Und ich interveliere von was er sagt und von was er tut. 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Der Geist, dort Wort und dort Blut. Und die drei stehen überein. So, als ich dort lese und verstehe, dann ist Jesus dort Blut, der Geist ist der Heilige Geist, und dort Wort wird doch wohl nur Gott wiesen. 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Dit ist Jesus Christus, der durch Wort und Blut scheint. 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Macht unseren Herrn Jesus Christus seine Gnade, in Gott seine Leib, in dem Heiligen Geist seine Gemeinschaft mit und aller seiner. 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

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Er tut es und er ist es. 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Und dort wird Mensch und wohnt man uns. 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Und dann wird alles erschaffen. Und das sind Dinge, was wir von der Natur nicht lehren wollen. Bloß Gott, wer das alle getan hat, kann uns diese Dinge lehren. Und er tat das durch die Heilige Schrift. Und so eine Worte lehren wollen, lese die Schrift. 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Als Jesus das gesagt hat, checkt er ihn um Himmel und sieht, Vater, der Tit ist gekommen, merkt deinen Sehen herrlich, dort den Sehen, die auch verherrlicht. 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

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Aber Jesus hat uns endlich noch mehr gesagt von dem Heiligen Geist. Und ich dachte, ich würde ihn dort mitteilen. 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

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Jesus sagte ihm, das Wichtigste ist das. Horch, o Israel, der Herr uns Gott, ist der einzige Gott. Ein Gott, nicht drei. 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Der Geist, dort Wutter und dort Blut. 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Das lehren wir bloß aus der Heilige Schrift. Und wenn wir das sonst das lehren, dann muss das aber auch einen Zweck haben in uns Leben. 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Und wir freuen uns an der Hoffnung, Gott seine Herrlichkeit zu sein. 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Standhaft sein, wird unseren Charakter ab. Und dort wirkt in uns Hoffnung. Hoffnung lässt uns nicht zu schauen worden. Wills uns durch den Heiligen Geist, der uns gegeben ist, Gott seine Leib in unsere Worte übergegeben ist. Wir haben Frieden mit Gott, uns Vater, durch Jesus Christus, unseren Heiland. Und das ist der Heilige Geist, der in unsere Worte wohnen wird. 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